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0: Ich kann noch einen Sonntagmorgen, wer auf muss um diese Zeit am Sonntag. Ich weiss, es ist nicht einfach, aber bei diesem Song hier steht er gerade im Bett. Bring Me To Life, schaut wirklich, dass ihr aufmögt. Es ist ein kleiner Schock, ich weiss, was wir in den nächsten 15 Minuten können aber easy anfangen. Und zwar gibt es vorher noch den neuesten von Teddy Swims, heisst Mr. Neudal. 10.07 Uhr, morgen miteinander.
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0: Heute gibt es nochmal so einen richtig schönen Tag mit richtig, richtig viel Sonne. Strochen den ganzen Tag. Und hey, es wird nochmal heiß, wenn ich es so kann sagen. Wir wissen, ab 25 Grad Sommertag offiziell. Heute möglich am 27. September. Heute Nachmittag gibt es bis zu 25 Grad. Crazy.
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0: Wir haben Minuten nach der 7. Wer so früh unterwegs ist am Sonntagmorgen, der wird belohnt. Der stockt am Stau, nämlich um diese Zeit noch genau gar nie. Sie kommen also überall sehr, sehr gebig durch. Gute Fahrt wünsche ich.
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0: Wir haben es gehört, noch mal einen richtig schönen, warmen Tag, den wir heute vor uns haben. Also das Sonntagprogramm, das ist klar, rausgehen. Bei Miriam Filo heute für euch drinnen, hier im Studio und begleiten euch durch den Tag. Steht gut auf.
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0: Guten Morgen miteinander. Jetzt sind wir wach hier am Sonntagmorgen. Bei Gano 3, 20 ab 7 ist es. So, es gibt eine neue Krimi im Fernsehen für unser Sonntagabendprogramm. Krimi für das Fernsehen, das können Sie beim SRF. Die ist schon mehrmals bewiesen, mit dem Bestatter und dem Wilder zum Beispiel. Und jetzt bringt SRF eine neue Krimiserie raus. Blind heisst die Serie. Es gibt 6 Folgen und die erste kommt heute am Abend. Andrea Stucki aus dem Gano 3 Team, um was geht es in dieser Serie?
1: Es geht um einen blinden Barkeeper, der Nathaniel Brenner. Er ist überzeugt, dass die schwangere Carol aus seiner Bar ist entführt wurde. Er hat es gehört. Das erzählt er der Polizei, die ihm aber nicht so recht glaubt. Also probiert er auch selber mit seiner Kollegin, mit der Journalistin Mila Nova, die vermisste Carol zu finden. Wie es so geht, wenn man auf eigene Faust ermittelt, dann gibt es natürlich dann ein Chaos. Zuerst taucht eine Leiche auf, dann wird Nathaniel selber noch verdächtigt und plötzlich ist eine Carol rum, die aber eben gar nicht die richtige Carol ist.
0: Nice, dann sehr spannend. Und vielleicht denkt jetzt jemand so, hä, die Geschichte kenne ich irgendwie schon. Und es kann gut sein, die basiert nämlich auf einem Buch, das du, Andrea, auch schon gelesen hast.
1: Genau, «Blind», das ist das Buch von Schweizer Autorin Christine Brand. Es ist schon eine Weile her, aber ich weiss noch, dass ich es sehr, sehr spannend gefunden habe. Vor allem eben, weil es so verschiedene Leute hat. Also der Blind Nathaniel, der nicht so ernst genommen wird. Und die hartnäckige Journalistin, die eigentlich fast besser ermittelt als die Polizei. Und am Schluss gibt es dann noch so einen richtigen Wettlauf gegen die Zeit. Also ich wollte auf jeden Fall reinschauen heute Abend.
0: «Blind», die erste Folge der neuen SRF-Krimiserie, heute Abend am 5.08. auf SRF 1.
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wunderschönen guten Morgen. Das ist gerade noch drei, die ihr hört, am Sonntagmorgen. Es ist noch ein früher Sonntagmorgen, 20 vor 8 Uhr, um ganz genau zu sein. Und auch gemütlich. Am Sonntag ist der gemütliche Mood on. Käfeli rauslassen, mal schauen, ob die Kinder schon wach sind, ob die vielleicht schon vor dem Fernseher hocken oder noch im Tiefschlaf. Und dann mal easy in den Tag starten mit Lost on You von LP.

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0: Sonntagmorgen, das ist gerade noch 3 Kaffee auf dem Balkon, die Sonne schon im Gesicht. Was gibt's Schöneres? Ja, da tanzen wir doch im Bischi über den Balkon und never gonna. Nein, zu Save My Love von Griffin und Khalid und Kygo. Oder zu Jonas Brothers und What a Man Gotta Do, gibt's alles noch vor der halben. Jetzt haben wir es 8. Hallo zusammen.
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0: Ja, wer jetzt Blutfuss und ein Bijama auf dem Balkon ist, der hat gemerkt, ey, ist noch ein bisschen frisch, Finken und vielleicht ein Pulli oder so wäre schon noch gut. 10 Grad aktuell, obwohl die Sonne scheint. Aber es wird heute um einiges wärmer noch. Eben aktuell 10 Grad. Wir haben heute den ganzen Tag viel, viel Sonne. Es ist trocken den ganzen Tag und sicher nicht regnen. Und wie gesagt, es wird warm. 25 Grad am Nachmittag.
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0: Wir haben Minuten nach der Nacht. Es sieht gäbig aus auf der Strasse. Ihr kommt wirklich überall ohne Probleme durch. Gute Fahrt, Pönschi.
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0: Sonntagmorgen, im besten Fall der gemütlichste der ganzen Woche. Nichts zu juffeln, keine Pläne, einfach in den Tag hineinleben. So lange wie möglich im Pyjama bleiben. Ich würde es lieben. Miriam Villo, mein Name, schönen Sonntag wünsche ich.
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0: Guten Morgen miteinander. Ihr seid bei Kanal 3 am Sonntagmorgen, 24 Minuten nach der 8. Wer so denkt, ja, strengen Sommer gehabt, viel gefestet, auch ein viel getrunken, viel los gehabt. Jetzt wirklich mal wieder ein bisschen ruhiger. Ein bisschen chillen jetzt. Nicht mehr so viel Ausgang. Ja, der hat die Leset Sonntage vergessen.
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0: Jetzt geht es wieder los mit den traditionellen Leset Sonntagen. Das und nächstes Wochenende in Erlach. Wie das Programm dort aussieht und warum die Leseten an zwei Wochenenden ist, im Beitrag vom Normoland aus der Kanal 3 Redaktion.
2: Seit den 50er Jahren gibt es schon die Lesensonntagen zu Erlach. Gestern Abend hat es einen Startschuss für jedes Jahr gegeben. Beim Anlass Wein und Essen zu Erlach haben sich mehr als 100 Leute sich durch verschiedene Sachen können durchprobieren. Wie Martin Schneider, OK-Präsident der Lesensonntagen zu Erlach, sagt.
3: Es gibt eine Kürbisklumpe, es gibt ein Käsetauerli, es gibt eine Focaccia, es gibt eine halbe Portion Fisch und ein Dessert. Man kann das machen, der, der zuerst das Dessert will essen, geht zuerst das Dessert essen. Der für jeden Post hat ein Coupon, den er einlösen kann. Und nachher haben sie noch Gutscheine für ein Wein zu degustieren bei den zwei Weinbauern.
2: Der heutige Teil ist aber das Hauptprogramm. Es gibt viele verschiedene Märitstänge und dazu noch einen Umzug mit vielen Süßen. Der Martin Schneider erwartet einen rechten Ansturm auf die Städtli.
3: Bei schönem Wetter haben wir zwischen 3.000 und 5.000 Leute im Städtli. Und die zahlen einen 5 Liber Eintritt. Und so finanzieren wir eigentlich den Umzug. Weil ich tue gerne denen, die am Umzug ein Sujet machen, die zum Teil recht aufwendig sind, die auch Geld kosten, die bekommen nachher von diesen Eintritten den Teil ausgezahlt.
2: Der Umzug der Erlach ist nicht nur heute. Der ist schon nächsten Sonntag auch nochmal. Das hat mehrere Gründe.
3: Das ist Tradition und ich sage gerne, wenn einer ein Sujet macht, ein Aufwendiges, ist es doch schön, wenn er es zu einem Wochenende zeigen kann. Oder wenn es ein Wochenende regnet, haben wir vielleicht das Glück, dass es am zweiten Wochenende schön ist und heute wird es so sein, dass beide Wochenende schön sind.
2: Wer also heute oder nächsten Sonntag bei schönem Wetter ein Gläschen lokalen Wein möchte nehmen, der weiss, wo er hergehen muss.
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0: Guten Morgen miteinander. Gerne noch drei, die ihr hört. An diesem Sonntagmorgen. Es geht noch 18 Minuten und erst 9 Uhr.
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0: Wir haben bis jetzt einen wunderschönen Herbst mit richtig viel Sonne. Gestern Samstag auch schon sehr schön gewesen. Fabian Umbricht von Meteotest Bern. Heute der Sonntag, wie sieht es aus?
2: Ja, es gibt auch heute Sonntag einen richtig gutigen, sonnigen Herbsttag. Wobei eben Herbsttag fast das falsche Wort ist. Ich muss eher von einem Sommertag reden. Das Thermometer steigt dann nämlich im Laufe des Tages verbreitet auf Höchstwert von etwa 25 Grad. Der Himmel bleibt den ganzen Tag praktisch hochlos. Man kann die Sonne also den ganzen Tag uneingeschränkt geniessen.
0: Und wie gehen wir morgen in die neue Woche rein?
2: Ja, morgen gleitet das Spätsommerwetter noch einen drauf. Es geht im gleichen Stil weiter. Vielleicht hat es ab und zu ein bisschen Geschirr gekommen, aber es stört eigentlich nicht gross. Es gibt viel Sonnenschein und Temperaturen sind ähnlich heute, vielleicht sogar spürlich höher. Bis zu 26 Grad ist morgen durchaus auch noch einmal möglich.
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0: Sonntagmorgen. Das ist gerade noch 3, die Sonne schon im Gesicht, der Kaffee schon in der Hand und die Laune direkt auf 100%. Und die geht definitiv von ihm weg mit dieser Musik. Never gonna give you up. Oh, the beat of your heart. Beides geht nach Wetter und Verkehr. Jetzt haben wir es 9. Guten Morgen zusammen.
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0: Jetzt schon ein wunderschöner blauer Himmel, richtig viel Sonne. Also es gibt einen richtig schönen Sonntag heute mit viel, viel Sonne, trocken den ganzen Tag. Und es wird im Fall noch mal heiss, könnte ich fast sagen. Aktuell zwar noch nicht um die 12, 13 Grad, aber am Nachmittag gibt es dann gleich bis 25 Grad. Und ja, ab 25 Grad ist der offizielle Sommertag. He? Und das Ende September, crazy.
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0: Seid fein, kommt ihr überall durch. Wir haben Minuten nach den 9, stocken und stehen rein. Ich wünsche eine ganz gute Fahrt.
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0: Abstimmungssonntag heute. He? Es geht um Neutralitäts- und Ernährungsinitiativen. Ja, wer jetzt denkt, ah Mist, das Gouverneur liegt noch bei mir auf dem Küchentisch, dann jetzt das Gouverneur ready machen oder ich könnte es noch bis zum Mittag vorbeibringen. Also nicht bei mir, aber bei eurer Urne. Ihr wisst Bescheid. Bei mir ein Philo. Morgen zusammen.
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0: Guten Morgen miteinander, Garnot 3 hat auf den Ohren. 8 Minuten nach den 9 haben wir es.
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0: Wir haben bis jetzt einen wunderschönen Herbst mit richtig viel Sonne. Gestern Samstag auch schon sehr schön gewesen. Fabian Umbricht von Meteotest Bern. Heute der Sonntag, wie sieht es aus?
2: Ja, es gibt auch heute Sonntag einen richtig gutigen, sonnigen Herbsttag. Wobei eben Herbsttag fast das falsche Wort ist. Man muss eher von einem Sommertag reden. Das Thermometer steigt dann nämlich im Laufe des Tages verbreitet auf Höchstwert von etwa 25 Grad. Der Himmel bleibt den ganzen Tag praktisch wolkenlos. Man kann die Sonne also den ganzen Tag uneingeschränkt geniessen.
0: Und wie gehen wir morgen in die neue Woche rein?
2: Ja, morgen gleitet das Spätsommerwetter noch einen drauf. Es geht im gleichen Stil weiter. Vielleicht hat es ab und zu etwas Geschirr gekommen, aber das stört eigentlich nicht gross. Es gibt viel Sonnenschein und die Temperaturen sind ähnlich heute, vielleicht sogar spürlich höher. Bis zu 26 Grad ist morgen durchaus auch noch einmal möglich.
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0: Guten Morgen zusammen, wir sind wach. An diesem Sonntagmorgen, 20 vor 10 ist es, dir hören Kanal 3. Und heute, meine Lieben, heute ist Game Day.
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0: Einen wunderschönen guten Morgen. Gana 3, Sonntagmorgen. Die einen vielleicht schon seit 2 Stunden voll am Bügeln. Für die Motivationsspritze direkt in die Ohren rein mit Bodytalk von allen Farben. Andere vielleicht immer noch im Bischi. Baby, für die gemütlichen, der Ed Sheeran mit Thinking Out Loud. Wir haben alles in den nächsten 15 Minuten. Jetzt ist es 10 Uhr.
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0: Ihr seht, heute noch mal einen richtig schönen Tag und es bleibt auch so. Wirklich, heute bleibt es der ganze Tag sehr, sehr schön. Mit sehr viel Sonne, trocken und es wird auch richtig warm. Heute am Nachmittag gibt es bis 25 Grad.
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0: Wir haben Minuten nach der 10. Und wie es so ist, am Sonntagmorgen stocken und stehen wirklich nie. Ihr kommt überall ganz gäbig durch. Ihr kommt gut ins Ziel.
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0: In diesen sonnigen Sonntagmorgen gehen wir mit dem Neuesten von der Noemi Larenne. Heisst Hot Girl Sommer, ich würde sagen, der passt jetzt sehr gut in das Wetter rein. Gibt es jetzt das nächste? Bitte mit mir Filo. Morgen miteinander.
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0: 17 Minuten nach der 10. Guten Morgen zusammen, das ist Kanal 3, die ihr hört. Wenn ihr so denkt, ja, der Sommer war streng, viel unterwegs gewesen, jedes Wochenende so ein bisschen Party gemacht und vielleicht auch ein, zwei Gläschen zu viel getrunken. Und so denkt so, ab jetzt mal ein bisschen ruhiger, mal ein bisschen chillen, nicht mehr so viel unterwegs sein. Ja, der hat die Lesensonntage vergessen.
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0: Es ist nämlich wieder Zeit für die traditionellen Lesensonntage. Im Städtli Erlach dreht sich dann alles um Wein, Essen und Musik. Und wie das Programm aussieht und warum die Lesen an zwei Wochenenden ist, im Beitrag vom Norma Lanz aus der Kanal 3 Redaktion.
2: Seit den 50er Jahren gibt es schon die Lesensonntage zu Erlach. Gestern Abend hat es einen Startschuss für dieses Jahr gegeben. Beim Anlass Wein und Essen zu Erlach haben sich mehr als 100 Leute sich durch verschiedene Sachen durchprobieren können. Wie der Martin Schneider, OK-Präsident der Lesensonntage zu Erlach, sagt.
3: Es gibt eine Kürbisklumpe, es gibt ein Käsetauerli, es gibt eine Focaccia, es gibt eine halbe Portion Fisch und ein Dessert. Man kann das machen, der, der zuerst das Dessert will essen, geht zuerst das Dessert essen. Für jeden Post hat er ein Coupon, den er einlösen kann. Und nachher haben sie noch Gutscheine für Wein zu degustieren bei den zwei Weinbauern.
2: Der heutige Teil ist aber das Hauptprogramm. Es gibt viele verschiedene Meritstänge und dazu noch einen Umzug mit vielen Süßen. Martin Schneider erwartet einen rechten Ansturm auf das Städtli.
3: Bei schönem Wetter haben wir zwischen 3.000 und 5.000 Leute im Städtli. Und die zahlen einen 5 Liber Eintritt. Und so finanzieren wir eigentlich den Umzug. Weil ich tue gerne denen, die am Umzug ein Sujet machen, die zum Teil recht aufwendig sind, die auch Geld kosten, die bekommen nachher von diesen Eintritten den Teil ausgezahlt.
2: Der Umzug der Erlach ist nicht nur heute. Der ist auch nächsten Sonntag auch nochmal. Das hat mehrere Gründe.
3: Das ist Tradition und ich sage gerne, wenn einer ein Sujet macht, ein Aufwendiges, ist es doch schön, wenn er es zu einem Wochenende zeigen kann. Oder wenn es ein Wochenende regnet, haben wir vielleicht das Glück, dass es am zweiten Wochenende schön ist. Und heute wird es so sein, dass beide Wochenende schön sind.
2: Wer also heute oder nächsten Sonntag bei schönem Wetter ein Gläschen lokal Wein möchte gehen, der weiss, wo er hergehen muss.
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0: 20.11 Uhr ist es, genau 3 Uhr hört an diesem Sonntagvormittag. Einmal tanken und wir sind pleite. Herbstferien, wir sind unterwegs mit dem Auto in die Ferien und wir sehen es an den Tankstellen, die Benzinpreise jenseits hoch, das wird teuer. Sandra Melli aus dem Kanal 3 Team, du hast mir jetzt aber erzählt, du bist sparsam unterwegs auf der Autobahn.
1: Ich fahre tatsächlich auf der Autobahn nur 100, wenn man 120 könnte für das Benzin sparen.
0: Hey Leo, du mir das hast erzählt, es gibt mir einen, immer fast so.
1: Konsequent, weil es macht etwa 1 Liter aus und es ist immerhin 1 Liter, den man spart.
0: Ja, aktuell über 2 Stutz, den man spart pro Liter.
1: Ja,
0: das ist crazy. Hast du nicht das Gefühl, weißt du, ich stelle mir das so vor und dann denke ich, das nervt doch abartig, wenn du jemanden hast, auf der Autobahn bei 120, 100 über die Straße über das.
1: Also selber habe ich wirklich auch nicht gerne Schleicher und ich komme jetzt auch nie auf die Idee, auf einer Landstrasse 60 statt 80 zu fahren, aber auf der Autobahn, hey, es können mich auch links überholen. 100 ist noch einmal so langsam, jeder Lastwagen fährt irgendwie in diesem Bereich. Also voll easy.
0: Also bist du eigentlich auf der Elefantenspur, dort wo alle Lastwagen sind?
1: Genau, und die Elefanten brauche ich manchmal sogar noch on top, weil die haben einen schönen Windschatten und der ist noch einen halben Liter weniger, wenn du schön im Windschatten fährst.
0: Oh mein Gott, wirklich, es wäre mir so zu blöd. Aber auf einer kurzen Strecke gesehen, oder? Wenn du jetzt irgendwie Solothurn-Bio machst, checki. Aber wenn du auf Italien runterfährst, kannst du doch nicht so viele Kilometer runterbrettern. Da verlierst du wirklich viel Zeit.
1: Meine Familie würde mich wahrscheinlich würgen an die Gurgel gehen. Dort kann ich es wirklich nicht. Die würden durchdrehen hinterinnen. Und darum, ja, da muss ich über meinen Schatten kumpen. Und halt mal die 120 fahren. Ich fahre auch gerne schnell. Also von dem her, dagegen habe ich nichts.
0: Ja, aber du bist ein Sparfuchs und es lohnt sich bei diesen Preisen aktuell. Es ist ja jenseits. Also wir können uns eine Scheibe abschneiden vom Sandro und vielleicht auch mal 100 fahren auf der Autobahn. Warum nicht?
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0: Kanal 3 sind wir in diesem sonntigen Vormittag drin und wir haben eine neue Musik ready für euch. You, einer von den neuesten vom Stress, den er zusammen hat mit der Linda Ellis, hören wir noch vor der halben. Hey, aber auch noch Altbekannte, um ein bisschen den Ranzen zu spielen, so ein Tüftlerkürfeln. Oh, baby, when you talk like that. Hips Don't Lie von Shakira, auch in den nächsten 20 Minuten. Jetzt haben wir Selfie. Hallo zusammen.
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0: Ja, wir können es richtig geniessen heute. Richtig viel Sonne haben wir schon bis jetzt und wir auch noch richtig viel Sonne bis am Abend. Wirklich kein Wölkchen am Himmel und einfach nur schön und es ist auch richtig warm. Heute gibt es bis 25 Grad und wir wissen, 25 Grad zählt eigentlich als Sommertag. Hä? Und das am 27. September. Schön.
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0: Minuten nach den Elfenheimers. Es ist gäbig am Sonntag wieder unterwegs. Sie kommen nämlich überall ohne Probleme durch. Stocken und stauen rein. Gute Fahrt wünsche ich.
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0: So, jetzt müsst ihr sporten. Wenn es noch nicht erledigt ist, weil ihre Stimme tut die Urne zu und das Abstimmungsgouvert, das kommt nicht mehr rein. Abstimmungssonntag heute, darum jetzt schon schnell zukleben und los, Gouvert runterlassen bei Milieu Filo. Orgel zusammen.
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0: Sonntagvormittag, 20 ab 11 Uhr ist es. Wunderschönen guten. Ja, morgen kann ich zu sagen, guten Vormittag zusammen. Es ist Wochenende und ich finde, das Wochenende, das ist doch ein bisschen zum Spörteln da, oder?
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0: Es ist geschootet worden, das Wochenende, und zwar gestern, der erste Spieltag in der Nations League für die Schweizer Nazi gewesen. Und die haben gegen Nordmazedonien gespielt und easy gewonnen, 3-0. Und gleich gibt es so zwei, drei Sachen, die hätten besser laufen können, sagt der Trainer Murat Yakin im SRF.
2: Vielleicht ein bisschen zu wenig Goal geschossen mit den Chancen, die wir hatten. Die Balance, dass wir ein bisschen mehr linkslastig waren in der ersten Halbzeit. Und wenn wir zweimal jetzt über rechts gekommen sind, jetzt zweimal aufs Goal gehen, also dass wir da ein bisschen Balance haben über rechts Seite.
0: Ja, aber hey, mit 3-0 kann man glaube ich zufrieden sein. Am Dienstag geht es gleich weiter, spielen sie gegen Schottland auswärts in Glasgow. Velorennen war auch ein Thema gestern, und zwar an der WM im Strassenrennen. Dort hat die Bernerin Marlene Reusser knapp Bronze verpasst. Sie ist viert worden und sie ist sehr, sehr, sehr enttäuscht gewesen.
3: Ich bin jetzt 35, mache das nicht nochmal 10 Mal. Es ist jedes Mal eine Chance und ich glaube, ich habe die Chance heute irgendwie verpasst und das regt mich auf. Das ärgert mich im Moment echt wirklich.
0: Das hat sie im SRF gesagt, verständlich, und ich finde, man darf auch einfach ehrlich mal sagen, dass man einfach enttäuscht ist. Sonst schauen wir noch schnell vorne, und zwar auf heute Nachmittag geht es weiter mit Sport. Im Eishockey, der EHC Biel spielt nämlich gegen Genf heute Nami um 2 daheim in die Tissot Arena. 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

0: 20:12 ist es. Das ist der Sonntagmittag und ihr hört Kanal 3.
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0: Bis jetzt ein prächtiges Tag. Einfach einen schönen Herbsttag. Fabian Umbricht von Meteo Test Bern. Sonntag heute, wie geht's? Wie sieht das noch so aus?
2: Ja, es gibt auch heute Sonntag einen richtig gutigen, sonnigen Herbsttag. Wobei eben Herbsttag fast das falsche Wort ist. Ich muss eher von einem Sommertag reden. Das Thermometer steigt dann nämlich im Laufe des Tages verbreitet auf Höchstwert von etwa 25 Grad. Der Himmel bleibt den ganzen Tag praktisch ruchlos. Man kann die Sonne also den ganzen Tag uneingeschränkt geniessen.
0: Und wie gehen wir morgen in die neue Woche rein?
2: Ja, morgen geht das Spätsommerwetter noch einen drauf, es geht im gleichen Stil weiter. Vielleicht hat es ab und zu etwas Geschirr gekommen, aber das stört eigentlich nicht gross. Es gibt viel Sonnenschein und die Temperaturen sind ähnlich heute, vielleicht sogar spürlich höher. Bis zu 26 Grad ist morgen durchaus auch noch einmal möglich.
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0: Sonntagmittag, die Sonne im Gesicht, Gabel im Mund und die Musik auf den Ohren. Unter anderem James Morrison und Nelly Furtado mit Broken Strings. Und der Bausa mit Magnetic in unsere Ohren rein. Alles vor der Halbe. Jetzt ist 12 Uhr eben der Gute und verschlückt noch nicht. He?
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0: Die Sonne scheint uns ins Gesicht und das macht sie heute auch noch den ganzen Tag. Ich meine, schaut den blauen Himmel an. Ich sehe kein einziges Wölkchen, wenn ich hier aus dem Studio raus schaue. Wunderschön, nehmen wir. Bleibt heute noch so und es ist vor allem sehr, sehr warm. Heute gibt es bis 25 Grad. Crazy.
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0: Wir haben eine Minute nach der 12. Bei uns in der Region stocken und stauen es nie. Aber es sind Herbstferien und ich glaube, es kommen viele von den Ferien heim. Darum schauen wir noch schnell zum Gotthard oder Göppferien, je nachdem. Dort habt ihr zwischen Altdorf und Göschen eine halbe Stunde, die ihr verliert, und in die Gegenrichtung zwischen Bellinzona und Airolo hat er eine Stunde 16, die ihr verliert. Aber eben, wenn ihr hier unterwegs seid, kommt ihr gebig durch. Gute Fahrt wünsche ich.
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0: So, meine Lieben, die Urne ist zu. Das Abstimmungs-Couvert ist hoffentlich abgegeben. Und jetzt werden die Stimmen gezählt. Was rauskommt, das könnt ihr sicher heute auf azur.ch lesen und gehört ihr dem Namen auch hier bei Kanal 3 mit Miriam Filo. Hallo zusammen.
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0: Wir sind voll drin in diesem Sonntagmittag hier bei Kanal 3 und in der nächsten halben Stunde gibt es Leute mit sehr bürgerlichen Namen. Unter anderem zum Beispiel der Michi Schulte. Love Sick ist der neueste von Michael Schulte. Hey, aber auch Leute mit sehr außergewöhnlichen Namen. Kennen sie zwar schon lange, aber oder hört man nicht so viel. Shakira mit Whenever, Whenever, alles vor der Halbe. Jetzt ist es.
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0: Der Tag heute, der bleibt noch so schön, wie er ist. Ganz, ganz, ganz, ganz viel Sonne, keine Wolken, trocken und warm, 25 Grad. Und wenn wir auf morgen Montag schauen, kumpeln wir genau gleich in die Woche rein, wie wir heute aufhören, mit sehr, sehr viel Sonne. Vielleicht jetzt ein paar Schleierwolken, aber ich mache nichts. Es bleibt auch morgen sehr freundlich, trocken und morgen vielleicht noch spürlich wärmer. Morgen kann es bis 27 Grad geben.
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0: Wir haben Minuten nach der 1. Bei uns in der Region stocken und stauen zu nien. Es sind Herbstferien, darum schauen wir aber noch schnell zum Gotthard und dort zwischen Altdorf und Göschenen. Geht es eigentlich noch um 2 km Stau, 26 Minuten, was länger geht. Hingegen in der Gegenrichtung zwischen Bellinzona und Airolo, dort fast 6 km Stau, wo es gut eine Stunde und ein Viertel länger geht. So. Aber sonst kommen wir eigentlich einigermaßen gut durch. Ich wünsche ganz eine gute Fahrt.
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0: In die nächste halbe Stunde kommen wir mit dem Luca Hänni. Love me better. Jetzt geht das nächste Ziel bei Kanal 3 mit Miriam Filo. Hallo zusammen.
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0: Das ist Kanal 3, Sonntagnachmittag. Wir sind um. Mit der Roxette gehen wir durch den Sonntagnachmittag Sleeping in my car. Gerade in 15 Minuten. Vorher aber noch die Leonie und der Calum Scott mit ihrem neuesten heisst Stay. Auf den können wir uns auch freuen. Jetzt haben wir es zwei.
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0: Mit dem Normolanz.
2: Zu Grenchen herrscht endliche Klarheit. Nach einem langen Hin und Her um das Stadtpräsidium ist jetzt klar, Susan Sali ist wieder Stadtpräsidentin. Die Wahl ist dabei sehr deutlich ausgefallen. Mit 3.255 zu gerade mal 751 Stimmen hat sie sich gegen den einzigen Gegenkandidat Elias Vogt durchsetzen. Er war es auch, der die jetzige Wahl gezwungen hat. Er hat per Wahl vom letzten September eine Beschwerde eingereicht, dass beim Aufbewahren der Stimmzettel nicht alles sauber sei gelaufen. Das Bundesgericht hat ihm dort recht gegeben. Darum hat Susan Sali im Juni ihren Posten räumen. Jetzt, knapp 3 Monate später, ist sie wieder Stadtpräsidentin von Grenchen. Das Amt übernimmt sie voraussichtlich ab dem 1. November. Und auch in der Region hat es bei ein oder anderen Gemeinde spannende Abstimmungen gegeben. Zu Hüpfen hat man einen Investitionskredit von knapp 12 Millionen Franken angenommen. 61% der Abstimmenden waren für das Projekt Schulraumplanung Unter- und Mittelstufe Dorf. Anfangen tut man frühestens im Herbst 2027. Das Teufelen-Gerofingen tut man über Planungskredit vor Halle für alle abstimmen. Das Resultat ist noch nicht bekannt. Ob bei Wahl vom Gemeindepräsidenten zu Ipsach, beim Badikredit zu Bürer Aare oder beim Entwässerungsplanungskredit zu Arberg sind die Stimmen noch nicht ausgezählt. Im Kanton Bern tut man heute über Bildungsinitiativen abstimmen. Stand jetzt sieht es nach einem klaren Nein aus. Es sind fast die Hälfte der 10 Verwaltungskreise ausgezählt, aber aktuell die fast 2/3 der Bernerinnen und Berner die Initiative ablehnen. Die einzige Stadt aus dem Kanton Bern, die Bildungsinitiativen hätte angenommen, wäre dabei Biel gewesen. Das aber auch nur hauchdünn mit 51,4%. Das Schweizer Volk lehnt Neutralitätsinitiativen deutlich ab. Das zeigt die aktuelle Hochrechnung vom Politik- und Kommunikationsforschungsunternehmen GFS Bern. Knapp 2/3 der Schweizerinnen und Schweizer lehnen die ablehnen. Das ist keine Überraschung. Schon bei früheren Umfragen haben nur knapp 30% sich für die Neutralitätsinitiative ausgesprochen. Ebenfalls keine Überraschung gibt es bei Ernährungsinitiativen. Die lehnen das Schweizer Stimmvolk ebenfalls mit 72% Nein-Stimmen ablehnen, wie die aktuelle Hochrechnung zeigt.
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0: Sundinami, Kanal 3, es ist schon fast wieder ein Sommertag und darum finde ich, passt da hier 1A in den Sundinami rein. Hot Girl Summer von Naomi Larin. Und Take On Me, einfach wow Fact, beide Songs in den nächsten 10 Minuten. Jetzt ist 3, hallo zusammen.
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0: Mit dem Normoland.
3: In Grenchen herrscht endlich eine Klarheit. Nach einem langen Hin und Her um das Stadtpräsidium ist jetzt klar, Susanne Sali ist wieder Stadtpräsidentin. Die Wahl ist dabei sehr deutlich ausgefallen. Mit 3.255 zu 751 Stimmen hat sie sich gegen einzigen Gegenkandidat Elias Vogt durchsetzen. Über das deutliche Resultat ist sie mehr als glücklich, wie Susanne Sali nach der Wahl sagt.
4: Ja, ich bin natürlich beseelt, wenn man das so fast ausdrücken kann. Aber natürlich auch sehr erleichtert und vor allem habe ich Freude am klaren Resultat.
3: Nach der Stadtbeiwahl vom letzten September hat Elias Vogt darum gegen das Wahlergebnis Beschwerde erhoben. Das Bundesgericht hat ihm recht gegeben. Darum musste Susanne Sali ihre Posten räumen. Jetzt, knapp 3 Monate später, ist sie wieder Stadtpräsidentin von Grenchen. So kann die Stadt Grenchen das Kapitel endlich hinter sich lassen. Ipsach hat mit dem Andreas Klause von der FDP einen neuen Gemeindepräsidenten. Er hat sich mit 924 zu 440 Stimmen gegen bisherigen Präsidenten Bernhard Bachmann durchsetzen. Die Schöpfe hat einen Investitionskredit von knapp 12 Millionen Franken angenommen. 61% der Abstimmenden waren für das Projekt Schulraumplanung unter- und Mittelstufe Dorf. Das Teufel Gerofingen hat man über einen Planungskredit abgestimmt. Die Planung des Projekts Halle für alle soll knapp 2 Millionen Franken kosten. Das haben Anwohnerinnen und Anwohner deutlich angenommen. Zu Büro Rare ist es darum gegangen, ob man Paddy für knapp 4,2 Millionen Franken sanieren kann. Das haben die Bäuerinnen und Bäuer angenommen. Baustart sollte im Herbst 2028 sein. Und als Arberg, dort haben die Leute über einen Kredit zur Entwässerungsplanung abgestimmt. Der Kredit von 1,7 Millionen Franken ist dabei klar durchgekommen. Der Kanton Bern hat Bildungsinitiativen abgelehnt. Auch wenn noch nicht alle 10 Verwaltungskreise ausgezählt sind, ist jetzt schon klar, dass die Initiative nicht durchkommt. Die einzige Stadt aus dem Kanton Bern, die für die Bildungsinitiative abgestimmt hat, war Biel. Das aber auch nur hauchdünn mit 51,4%. Das Schweizer Volk lehnt Neutralitätsinitiativen deutlich ab. Das zeigt die aktuelle Hochrechnung vom Politik- und Kommunikationsforschungsunternehmen GFS Bern. Knapp 2/3 der Schweizerinnen und Schweizer tügen die ablehnen. Das ist keine Überraschung. Schon bei früheren Umfragen haben nur knapp 30% sich für die Neutralitätsinitiativen ausgesprochen. Ebenfalls keine Überraschung gibt es bei Ernährungsinitiativen. Die tügen das Schweizer Stimmvolk ebenfalls mit 72% Nein-Stimmen ablehnen, wie die aktuelle Hochrechnung zeigt.
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0: Wie gesagt, es ist schon fast ein Sommertag heute. Viel, viel Sonne und warm. Maximal 25 Grad. Und so bleibt es jetzt heute der Name auch noch. Und morgen legen wir noch eine Schippe drauf auf den Spätsommer. Und noch mal richtig viel Sonne, trocken den ganzen Tag. Und dann noch 1-2 Grad mehr morgen.
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0: So, wir denken jetzt noch nicht an Wochenstart morgen. Jetzt sind wir noch hier und jetzt im Sonntag innen. Und dann geniessen wir bis zum Schluss mit Miriam Filo. Hallo zusammen.
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0: Mit Kanal 3 wieder einen wunderschönen Sonntagnachmittag durch. Sonntag, immer ein Tag, wo wir am Abend uns noch einen richtig guten Film hineinziehen oder eine Serie. Und ja, da gibt es jetzt eine neue Krimi. Krimi für das Fernsehen, das können sie beim SRF. Die ist schon mehrmals bewiesen, mit dem Bestatter und dem Wilder zum Beispiel. Und jetzt bringt SRF eine neue Krimiserie raus. Blind heisst die Serie. Es gibt 6 Folgen und die erste kommt heute am Abend. Andrea Stuck aus dem Kanal 3 Team, um was geht es in dieser Serie?
1: Es geht um einen blinden Barkeeper, der Nathaniel Brenner. Er ist überzeugt, dass die schwangere Carol aus ihrer Bar ist entführt wurde. Er hat es gehört. Das erzählt er der Polizei, die ihm aber nicht so recht glaubt. Also probiert er auch selber mit seiner Kollegin, mit der Journalistin Mila Nova, die vermisste Carol zu finden. Wie es so geht, wenn man auf eigene Faust ermittelt, dann gibt es natürlich dann ein Chaos. Zuerst taucht eine Leiche auf, dann wird Nathaniel selber noch verdächtigt und plötzlich ist eine Carol rum, die aber eben gar nicht die richtige Carol ist.
0: Nice, das ist sehr spannend und vielleicht denkt jetzt jemand so, hä, die Geschichte kenne ich irgendwie schon und es kann gut sein, die basiert nämlich auf einem Buch, das du, Andrea, auch schon gelesen hast.
1: Genau, «Blind», das ist das Buch von Schweizer Autorin Christine Brand. Es ist schon eine Weile her, aber ich weiss noch, dass ich es sehr, sehr spannend gefunden habe. Vor allem eben, weil es so verschiedene Leute hat. Also der blinde Nathaniel, der nicht so ernst genommen wird und die hartnäckige Journalistin, die eigentlich fast besser ermittelt als die Polizei. Und am Schluss gibt es dann noch so einen richtigen Wettlauf gegen die Zeit. Also ich will auf jeden Fall hineinschauen heute Abend.
0: «Blind», die erste Folge der neuen SRF-Krimiserie heute Abend am 5.08. auf SRF 1.
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0: Mit 120 auf der Autobahn, die Sonne im Gesicht und gehen noch drei auf die Ohren. Kids in America rast mit euch richtig heim zu, von egal wo ihr gerade kommt. Save me tonight. Und Save Me Tonight, der neueste von J-Lo, gibt auch noch Gas vor der Haube. Jetzt ist es 4. Die
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0: Mit dem Normo Lanz.
5: In Grenchen herrscht endlich eine Klarheit. Nach einem langen Hin und Her und das Staatspräsidium ist jetzt klar, Susanne Sali ist wieder Stadtpräsidentin. Die Wahl ist dabei sehr deutlich ausgefallen. Mit 3.255 zu 751 Stimmen hat sie sich gegen einzigen Gegenkandidat Melias Vogt durchsetzen. Er war es auch, der erneut die Wahl für das Grenchen Stadtpräsidium erzwungen hat. Er hat darum gegen die Wahl vom letzten September Beschwerde erhoben. Das Bundesgericht hat ihm recht gegeben. Darum hat Susanne Sali ihren Posten im Juni müssen räumen. Jetzt, knapp 3 Monate später, ist sie wieder Stadtpräsidentin von Grenchen. So kann Stadt Grenchen das Kapitel endlich hinter sich lassen. Auch die Ipsach hat man über das Präsidium abgestimmt. Neu ist der Andreas Klause von FDP Gemeindepräsident. Er hat sich mit 924 zu 440 Stimmen gegen jetzig Präsident Bernhard Bachmann können durchsetzen. Der Andreas Klause hat das deutliche Resultat aber nicht erwartet.
6: Ich hatte zwar immer Leute um mich herum, die mir Mut gemacht haben, dass es wahrscheinlich schon könnte länger, aber rechnen darf man nicht mit dem.
5: Das Amt des Gemeindepräsidenten in Ipsach übernimmt er per 1. Január. Alle anderen Vorlagen in der Region haben grünes Licht bekommen. Zu schöpfen hat man den Investitionskredit für das Projekt von Schulraumplanung Unter- und Mittelstufe Dorf mit 61% Ja-Stimmen angenommen. Kosten tut der 12 Millionen Franken. Zu Teufelen-Gerofingen ist der Planungskredit vom Projekt Halle für alle durchgekommen. Der kostet knapp 2 Millionen Franken. Die Bürgerare tut man die Body für etwas mehr als 4 Millionen Franken sanieren. Aber bauen tut man im Herbst 2028. Uzarberg hat Anwohnerinnen und Anwohner einen Kredit über 1,7 Millionen Franken zur Entwässerungsplanung angenommen. Der Kanton Bern hat Bildungsinitiativen deutlich abgelehnt. Knapp 2/3 von allen Stimmen waren gegen die Initiative. Die einzigen Städte aus dem Kanton Bern, die für die Bildungsinitiative gestimmt haben, waren Biel und Bern. Das Schweizer Volk lehnt Neutralitätsinitiativen deutlich mit 70% Nein-Stimmen ab. Das ist keine Überraschung. Schon bei Umfragen waren nur knapp 30% für die Initiative. Ebenfalls keine Überraschung gibt es bei Ernährungsinitiativen. Die haben die Schweizerinnen und Schweizer sogar noch deutlicher abgelehnt. Ganze 72% waren gegen die Ernährungsinitiative.
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0: Der Herbst könnte aktuell nicht schöner sein. So wie es aussieht, geht es auch noch so schön weiter. Obwohl die Temperaturen ja eher sommermässig sind als herbstmässig. Morgen ja wieder richtig viel Sonne, trocken den ganzen Tag. Und dann eben noch mal ein Spürchen wärmer als heute. Morgen kann es also bis 26 Grad geben.
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0: Hey, und wenn ihr im Fall nicht mit 120 auf der Autobahn seid, sondern durch irgendwelche Käfer fahren und gängig wieder auf 30 müsst abbremsen, easy, Freunde! Heute ist Gemütlichkeit angesagt, auch beim Autofahren und auch bei der Musik. So easy to fall in love. Schaut, dass ihr nicht blitzt werdet. Von Olivia Dien gibt es gleich als nächstes in Miriam Filo. Hallo zusammen.
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0: Mit Gano Dream Sonntagnachmittag in. 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

0: Wir gehen noch drei Jungen weg auf der Straße, vielleicht sogar in die Ferien. Einmal gehen tanken und dann ist man bankrott. Herbstferien, wir sind unterwegs mit dem Auto in die Ferien und wir sehen es an den Tankstellen, die Benzinpreise jenseits hoch, das wird teuer. Sandra Melli aus dem Kanal 3-Team, du hast mir jetzt aber erzählt, du bist sparsam unterwegs auf der Autobahn.
1: Ich fahre tatsächlich auf der Autobahn nur 100, wenn man 120 könnte für das Benzin sparen.
0: Hey, Leo, du mir das hast erzählt, es gibt mir einen, immer fast so.
1: Konsequent, weil es macht etwa einen Liter aus und es ist immerhin einen Liter, den man spart.
0: Ja, aktuell über 2 Stutz, den man spart pro Liter.
1: Ja,
0: das ist crazy. Hast du nicht das Gefühl, weißt, ich stelle mir das so vor und dann denke ich, das nervt doch abartig, wenn du jemanden hast, auf der Autobahn bei 120, 100 über die Straße überdesselt.
1: Also selber habe ich wirklich auch nicht gerne Schleicher und ich komme jetzt auch nie auf die Idee, auf einer Landstrasse 60 statt 80 zu fahren, aber auf der Autobahn, hey, es können wir auch links überholen und 100 ist noch einmal so langsam, jeder Lastwagen fährt irgendwie in diesem Bereich. Also voll easy.
0: Also bist du eigentlich auf der Elefantenspur, dort wo alle Lastwagen sind.
1: Genau, und die Elefanten brauche ich manchmal sogar noch on top, weil die haben einen schönen Windschatten und der ist noch einen halben Liter weniger, wenn du schön im Windschatten
0: fährst. Oh mein Gott, wirklich, das wäre mir so zu blöd. Aber auf einer kurzen Strecke gesehen, oder? Wenn du jetzt irgendwie Solothurn-Bio machst, checki. Aber wenn du auf Italien runterfährst, kannst du doch nicht so viele Kilometer 100 brettern, da verlierst du wirklich viel Zeit.
1: Meine Familie würde mich wahrscheinlich würgen an die Gurgel gehen. Dort kann ich es wirklich nicht. Die würden durchdrehen hinterinnen. Und darum, ja, da muss ich über meinen Schatten kumpen. Und halt mal die 120 fahren. Ich fahre auch gerne schnell. Also von dem her, dagegen habe ich nichts.
0: Ja, aber du bist ein Sparfuchs und es lohnt sich bei diesen Preisen aktuell. Es ist ja jenseits. Also wir können uns eine Scheibe abschneiden vom Sandro und vielleicht auch mal 100 fahren auf der Autobahn. Warum nicht?
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0: here. Mit Kanal 3 und viel Energie im Sonntagabend. It's my life. It's my life von Bon Jovi hat Energie. Geben wir uns noch in den nächsten 20 Minuten. Und gut nachher, der neueste von Loi heisst Golden Summer. Sorry, es passt besser in diesen goldenen Herbst rein als der. Alles in den nächsten 30 Minuten. Jetzt haben wir es 5. Hallo zusammen.
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0: Mit dem Normalanz.
3: In Grenchen herrscht endlich eine Klarheit. Nach einem langen Hin und Her um das Stadtpräsidium ist jetzt klar, Susan Sali ist wieder Stadtpräsidentin. Die Wahl ist dabei sehr deutlich ausgefallen. Mit 3.255 zu 751 Stimmen hat sie sich gegen einzigen Gegenkandidat Elias Vogt durchsetzen. Über das deutliche Resultat ist sie mehr als glücklich, wie Susan Sali nach der Wahl sagt.
4: Ja, ich bin natürlich beseelt, wenn man das so fast ausdrücken kann. Aber natürlich auch sehr erleichtert und vor allem habe ich Freude am klaren Resultat.
3: Nach der Stadtbeiwahl vom letzten September hat Elias Vogt darum gegen das Wahlergebnis Beschwerde erhoben. Das Bundesgericht hat ihm Recht gegeben. Darum hat Susan Sali ihren Posten räumen. Jetzt, knapp 3 Monate später, ist sie wieder Stadtpräsidentin von Grenchen. So kann Stadt Grenchen das Kapitel endlich hinter sich lassen. Auch die Ipsach hat man über das Präsidium abgestimmt. Neu ist der Andreas Klause von FDP Gemeindepräsident. Er hat sich mit 924 zu 440 Stimmen gegen jetzig Präsidenten Bernhard Bachmann durchsetzen. Der Andreas Klause hat das deutliche Resultat aber nicht erwartet.
5: Ich hatte zwar immer Leute um mich herum, die mir Mut gemacht haben, hey, dass es wahrscheinlich schon könnte länger, aber rechnen darf man nicht mit dem.
3: Das Amt des Gemeindepräsidenten in Ipsach übernimmt er per 1. Januar. Alle anderen Vorlagen in der Region haben grünes Licht bekommen. Zu schöpfen hat man den Investitionskredit für das Projekt von Schulraumplanung Unter- und Mittelstufe Dorf mit 61% Ja-Stimmen angenommen. Kosten tut der 12 Millionen Franken. In Teufelen-Gerofingen ist der Planungskredit vom Projekt Halle für alle durchgekommen. Der kostet knapp 2 Millionen Franken. In Büren-Aaren tut man die Body für etwas mehr als 4 Millionen Franken sanieren. Aber bauen tut man im Herbst 2028. Uzarberg hat Anwohnerinnen und Anwohner einen Kredit über 1,7 Millionen Franken zur Entwässerungsplanung angenommen. Der Kanton Bern hat Bildungsinitiativen deutlich abgelehnt. Knapp 2/3 von allen Stimmen waren gegen die Initiative. Die einzigen Städte aus dem Kanton Bern, die für die Bildungsinitiative gestimmt haben, waren Biel und Bern. Das Schweizer Volk lehnt Neutralitätsinitiativen deutlich mit 70% Nein-Stimmen ab. Das ist keine Überraschung. Schon bei Umfragen waren nur knapp 30% für die Initiative. Ebenfalls keine Überraschung gibt es bei Ernährungsinitiativen. Die haben die Schweizerinnen und Schweizer sogar noch deutlicher abgelehnt. Ganze 72% waren gegen die Ernährungsinitiative.
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0: Morgen gehen wir in die neue Woche rein, wie wir aus der alten Hütte rausgehen. Nämlich mit sehr viel Sonne, trocken den ganzen Tag und noch mal richtig warm. Morgen kann es noch mal 1-2 Grad mehr geben. Bis zu 26 Grad gibt es morgen. Crazy, Freunde. Und das Ende September.
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0: Mein Name ist Myriam Filo, zusammen mit euch im Sonntag unterwegs. Wir denken noch nicht an morgen, sondern geniessen den Abend bis zum Schluss. Schön zusammen.
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